0: Okay, Detective Shaw, du hast gefahren und befreit Aggravated Assault.
1: It's gonna be 135684, 135684.
0: Received, thank you.
1: No problem.

0: komisch aber. Ein
1: bisschen. Wie ist das?
0: Okay, we're gonna be right back.